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heute zum 1. Oktober Sonntag, Oktoberfest Sonntag, aus dem Festzelt Krokus, wir nehmen nur mehr Bands, die botanische Namen haben.

So, jetzt bin ich schon rübergelaufen ins Marstall. Und im Hintergrund jetzt ja die Münchner Zwietracht mit dem Medley. Ich spiele ja gleichzeitig Schlagzeug noch. Schlimm ist, ich habe es einmal 2 Jahre gemacht. Und da lernt man einiges. Nicht, dass so, jetzt weiß ich nicht, warum das nicht geht. Warum geht das nicht? Jetzt geht's nicht mehr. Jetzt geht's auf einmal nicht mehr. Warte mal, jetzt geht's nicht mehr. Jetzt geht es nicht mehr. Warte mal, was ist denn? Jetzt geht's nicht mehr. Na, ja, das ist schade. Dann müssen wir leider ein bisschen spielen, was sie nicht spielen. Sie spielen ja alle Jump, gell? Aber da auch nicht mit dem schwierigen Teil. Spielen wir was anderes. Wir machen das, was mir gerade, was uns gerade alle betreffen wird, auch den Zustand der Welt. Aber jetzt geht das andere wieder. Ich werde verrückt. Naja, mich natürlich wieder nicht zu schlagen.

nicht zu fassen. Dieses Lied hat auch ein Ende. Schüttel, schüttel. Und ich habe jetzt einmal was ausprobiert. Ich wollte einen Oktoberfest-Hit machen. Jetzt hört er nicht mehr auf. Das spinnt alles da. Ich wollte einen Oktoberfest-Hit machen. Ich habe ihn komponiert und geschrieben. Schon 1995 habe ich den Text geschrieben. Jetzt die letzte Zeile heißt Nazi-Bürscherl Windix. Windiges Nazi-Bürscherl. Ja. Und jetzt habe ich einfach die Textnummer und habe reingegeben, Polka, bayerische Polka. Und rausgekommen, ich habe es erst einmal kurz angehört, ist Sind wir schön windig. So hat er übersetzt, Nazi-Bürscherl Windix. Aber das hört sich jetzt einmal an, vielleicht wird doch was. Es ist so eine Zusammenfassung von bayerischen Schimpfwörtern. Schauen wir mal. Und alle

aus, es hört ja keiner aus, es hört keiner aus. Das ist ganz furchtbar, jetzt fängt das wieder von vorne. Das ist die zweite Fassung. Das nützt ja nichts. Aus jetzt, jetzt ist es aus. Puh, jetzt habe ich es gerade noch geschafft. Sonst hätte es zweimal ohren müssen, war nicht so schlecht gewesen. Das war die Band Anus von Deutschland und die haben jetzt gerade die absolute Mehrheit verfehlt in Sachsen, was weiß ich, wo das ist. Ja, ein bisschen weinen, das ist ein bisschen schade, dass sie nicht gleich drauf kommen. Dann waren solche wie ich, das sind ja da drum sowieso, die hatten ja gar nichts verstehen, was wollen sie denn über? Sie kannten ja, aber sie deren ja nicht. Kommen wir mal zu einem Thema, was wirklich traurig ist. Der Schlagzeuger von ZZ Top ist von uns gegangen und jetzt habe ich in der Playlist geschaut und da war ein Song, der hat geheißen 16 Toms. Und man denkt, der hat 16 Toms hat der gehabt. Der hat mehr als ich. Und dabei heißt es 16 Tons, also Tonnen. Ich weiß nicht, was er meint, wahrscheinlich Laster oder so. Jetzt hat habe ich dafür an das Lied. Das ist gleichzeitig auch ein Hörerwunsch und für den spiele ich es gern. Paul, für dich Legs von ZZ Top.

Gleichzeitig suchen wir noch einen Bassisten und einen Keyboard-Player für die Band. Zelensky and Friends, alles in Kiew, in unserer Wohngemeinschaft. Wir können sie auch Zelensky, Bakshish and me nennen, es ist mir egal. Habt ihr mir mal eine gescheite Musik?

Ja, in Kiew werde ich auch mit meinem Kabarettprogramm Titel Bombenstimmung auftreten. Da habe ich schon 3 Karten verkauft. Aber 2 davon haben sich gerade erschossen.

0: Ach ja, ach ja, ach ja. Jetzt lese ich gerade Bildzeitung. Und da steht jetzt drüber, Superwahl, Jahr 26, ich weiß nicht, ob das Super Sachsen-Anhalt, Jubel und Schmerz. Also muss ich, also jetzt habe ich das, aber wenn man drunter weiterliest, liest man, also das ist ein Influencer, hat auch Jubel und Schmerz, der hat sich eine Penisvergrößerung angetan. Der hat sich, also Influencer ist ja ein Beruf, da musst du ein paar Leute haben, die so blöd sind, dass der nachklicken. Influencer 43 stirbt nach Penisvergrößerung. Und ich habe mich aber darüber aufgeregt, dass ich muss ja vierteljährlich zur Penisverkürzung, weil da habe ich genetische Anlagen, die in die falsche Richtung gingen. Also ein schwarzer Mann, der sich einen Penis vergrößern lässt. Also da muss ich sagen, ich sage Regen nie mehr rückwärts. Ich sage es wirklich nie mehr rückwärts. Es ist, ich weiß jetzt nicht, weil man kann die alle fragen, gell? Männer fragt man manchmal, Dumme, fragt man, was ist denn wichtiger? Ein großes Ding oder eine gute Technik? Die meisten sagen, eine gute Technik. Dann kann man dann sagen, naja, schon wieder einer mit einem kleinen Ding. Size matters.
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ja, ich beglückwünsche auch bei dieser Gelegenheit alle, die mitgemacht haben beim Preisrätsel. Und es gibt bereits die ersten Gewinner, die eine Reise nach Kiew zu diesen in die WG mit dem Kreuzfahrtschiff durch Sastri Pokova gewonnen haben, und zwar Ali Inkl.

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Ja, das mit der Männlichkeit ist so eine Sache. Wenn man seine Männlichkeit verliert, aber die verliert man nicht durchs Alter, sondern die verlieren andere. Ja, einfach, die verlieren, wie soll ich das sagen, die verlieren es. Warte mal, jetzt muss ich was schauen. Wenn ein Mo, ja, wie sich junge Leute das vorstellen, ja, geht wohl nicht mehr so und so, denke ich mal, was hast du für Probleme? Die haben halt mit 25 kreisrunden Haarausfall und jammern, jammern. Aber wenn es ganz schlimm kommt, das Schicksal, dann muss ich wirklich sagen, dann ist man zuerst einmal Gangster-Rapper. Man ist Gangster-Rapper, also so ein richtiger. Und dann schubst, muss man sich mal vorstellen, mein Kind oder sein Kind schubst oder wird geschubst von einem anderen Kind. Kinder, die schubsen! Was haben wir denn? Sind in Deutschland, da werden die geschubst. Kinder schubsen normalerweise nicht, rein genetisch. Also, das gibt's gar nicht. Also, ein Kind schubst nicht. Also, jetzt kommt das Kind heim zum Vater, zum Gangster-Rapper. Und so, geschubst worden. Dann wendet er sich an die Schule. Per E-Mail. Als Gangster-Rapper. Kriegt natürlich die entsprechende Antwort. Irgendwann nicht. Jetzt haut das nicht hin. Und jetzt kommt der Gangster-Rapper und verzeiht es seiner Frau, wenn er irgendwo kann. Und ja, dann sagt er, pass mal auf, jetzt komm ich. Und dann wird der moralische Hammer ausgepackt. Instagram. In Instagram postet sie, mein Kind ist geschubst worden. So geht's nicht. Muss man sich mal diese Erniedrigung vorstellen für den Gangster-Rapper, der selber nicht mehr sein eigenes Kind vor böswilligen, wahrscheinlich ausländerfeindlichen, anderen Kinderschubsern also schützen kann. Und in dem Zusammenhang sollte man sich ja mal das Lied von dem Herrn anhören, der in Grünwald wohnt und 9 Kinder oder 8 Kinder hat, der kann schon vom Kindergeld leben. Also wenn er Asylant wird, darf man sagen, du pack dein Zeug und fegel dich tot im Kongo. Aber nein, bei ihm ist es einen Instagram-Post wert von seiner Frau. Ich glaube, ich spinne. Aber hört euch einmal den Text an, was der da, da tut er damals schon ein bisschen so jammern, dass die anderen irgendwie gar nicht so hart sind wie er. Also ganz einer der härtesten, also der absolute härteste, ist der Mann, der aus dem Busch kroch. Bushido.

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zur Orientierung, ich bin jetzt rübergegangen ins Weinzelt. Nicht um zu weinen, sondern um Airborne zu hören, die dieses Lied gerade auf der Bühne spielen.

0: kein Meth, nur Rock'n'Roll.
1: Ich war auf dem Weg zum Weinzelt, bin ich am Teufelsradl vorbeigefahren. Da gibt's ja auch dieses Geschubse unter Frauen. Das ist ja, das, ich weiß nicht, was die haben, die müssen immer schubsen. Und dann kommen sie immer in Kleidern. Also da werde ich eingreifen. Und zwar habe ich meine Hilfe angeboten. Ich habe gesagt, das wird sich ändern. Es wird sich ändern, weil ich da hingehe und mal schauen, was ich da helfen kann. Gell? Also es würde sich lohnen, dass man mal ab und zu vorbeischaut und sagt, schau mal, einfach nur so. Also wenn's dort anständig zugeht wie heute, da war nämlich kein Mensch drin, kein Mensch war im Teufelsrad, dann war ich drin. Gell? Also wenn, ich müsste mal hinschauen, vielleicht findest du was. Gell? Und nochmal zu dir, lieber Gangster-Rapper, weißt du, was man ist und was man für Lieder schreibt dann, wenn man in deiner Stufe ist dann? Das ist nachher mit Gangster-Rapper. Dann ist man ein Cowgirl.
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3: Nein.

Dieses Lied ist gewidmet dem Mann aus dem Busch, Bushido, und für seine ehrenhafte Haltung als Gangster-Rapper. Und auch für alle, die in meinen Sendungen waren, die es ein bisschen aufhören wollten. Corner, ihr nicht. Vielleicht erinnert sich einer an den Pizzafahrer, der zu mir gesagt hat, fass mich nicht an, fass mich nicht an.

Was wollt ihr spielen? Lauter die, Niki singt so laut. Ein Kadettenmarsch, oder? Was habt ihr noch? Das ist ein Lied Zusammenhalt von Diesel. Dann machen wir das zweite auch. Aber jetzt haben wir eh schon. Machen wir wieder was Gescheites.

mag der Wirt vom Weinzelt gerade sagen, das war zu laut. Wir haben 127.000 Dezibel. Und da muss er da schon. Was ist, muss wenn die mal richtig laut spielen? Nein, er kennt schon wieder.

Na, also da ist für Walter White, das ist eigentlich die Schlüsselszene dieser ganzen Serie, dass sein Sohn Boss Keks nicht kennt. Ihr werdet es nicht glauben, das, was ihr heute hört, hat seine Ursprünge sogar vor mir, und zwar beim römischen Kaiser Nero, der hat bis zu 9 Stunden gesungen. Also, das ist wirklich wahr. Der hat gesungen in so schöne, fast Arenen. Und da hat der damals schon geschrieben, den Song für Boss Keks Lowdown.

Gehen wir mal rein. Hier ist Augustiner. Ja, wer ist denn da? Die Stones. Man schon denkt, irgendwas ein bisschen gerissen, das wird schon sein.

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Plakate sind draußen, King, aber ich denke, dass diese Fake ist. Süden und die Tipfi-Klatsche, aber ich denke, dass die zugelassen wird. Rolling Stones!

Kräfte Kim Dalbar, der möchte auch noch was sagen. Ich glaube, dass die Situation in Sachsen-Anhalt zu Besorgnis Grund gibt. Ich glaube auch, dass ich jetzt mal hört.

ist so laut im Augustiner, die Leute, da hört man die Musik fast nicht mehr.

Die sind so laut, ich geh rüber ins Heinz, in das kleine Zelt neben dem Schottenhammer. Da spielt eine österreichische Band, aber ich hab's noch nicht verstanden, ob die wirklich österreichisch singen. Marten heißen die. Also der Wirt vom Heinz hat gesagt, es darf nicht so laut sein. Bin ja mal gespannt. Wird wahrscheinlich eher möglich.

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Ja, meine Süßen, das war's. Wieder mal bis zum nächsten Sonntag. Da haben wir dann die Wiesen, wo die anderen sagen, dass sie Wiesen haben. Das war meine Wiesen, die weltweit einzige Wiesen. Mit Zeltbesuchen und Live-Gästen und Live-Bands. Alle waren es da, außer Bushido. Und ich darf sagen, führt euch gut, die Hände bleiben auf der Bettdecke, sonst klingelt das Glöckchen und führt euch gut. Ihr seid Susis.

0: Servus, pfiat's euch und ich mag euch schon. Aber vor allem deswegen wahrscheinlich, weil ihr euch einfach nicht kennt. Und was in Sachsen-Anhalt passiert, es gibt nichts zu hören, bleiben Sie nicht stehen. Sie sind schon dumm.
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